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1: Ich bin Florian Klaus. Die Wehrpflicht ist in Deutschland immer noch ausgesetzt. Trotzdem verweigern immer mehr Menschen quasi präventiv den Kriegsdienst. Im ersten Halbjahr sind mehr als 5.800 Einträge beim zuständigen Amt eingegangen, berichtet das Redaktionsnetzwerk Deutschland. Im gesamten Jahr 2025 waren es 2.000 weniger. Hintergrund dürfte die angespannte Sicherheitslage und das seit diesem Jahr geltende Gesetz über den zumindest noch freiwilligen neuen Wehrdienst sein. Bei der extremen Hitzewelle im Juni sind an fast allen Messstationen des Deutschen Wetterdienstes Rekorde registriert worden. Bei über der Hälfte der knapp 500 Geräte handelte es sich um Allzeithochs, bei anderen um die höchsten je gemessenen Monatswerte. Thomas Bleskin berichtet.
2: Gleich mehrfach wurde im Juni die 40-Grad-Marke überschritten. Am 27. erreichte das Thermometer in Möckern-Drewitz in Sachsen-Anhalt 41,8 Grad. Was die Tagesmittelwerte angeht, liegt Deutschland laut DWD mittlerweile etwa auf dem Niveau von Frankreich oder Spanien. Daher gäbe es hierzulande ab sofort sehr ähnliche Herausforderungen, insbesondere beim Hitzeschutz.
1: Die Sonne hat uns in den vergangenen Monaten so viel Strom geliefert wie noch nie. Im Mai und im Juni kam jeweils mindestens ein Drittel des deutschen Stroms aus Solarenergie. Das geht aus einer Analyse der Energiedenkfabrik Ember hervor. EU-weit kam im Juni immerhin ein Viertel des Stroms aus Solarenergie. Zum Vergleich, vor 5 Jahren war es den Angaben nach nur etwa ein Zehntel des EU-Stroms.
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0: paar Schauer und Gewitter im Norden ziehen ab, danach lockert der Himmel wieder auf. Von Südwesten rollen aber neue Gewitter und Regen an. Tagsüber zeigt sich der Norden von seiner entspannten Seite, viel Sonne gibt's, ein paar Wolken und trocken wird's. Im Rest des Landes wird's richtig heiß mit bis zu 35 Grad. Dazu können vor allem im Süden und in den Mittelgebirgen kräftige Gewitter mit heftigem Starkregen für ordentlich Unruhe sorgen.
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0: Ich bin Florian Klaus. Wenn ein Elternteil für Kinder keinen Unterhalt zahlt, können Alleinerziehende vom Staat einen Vorschuss beantragen. Dass Bundesfamilienministerin Prien den nur noch bis zum 16. Geburtstag der Kinder zahlen lassen will, hat der CDU-Politikerin auch aus der SPD Kritik eingebracht. Mecklenburg-Vorpommerns Ministerpräsidentin Schwesig hat gesagt, dass dadurch Alleinerziehende und deren Kinder bestraft würden. Das sei falsch. Die geplante internationale Schutztruppe für die Ukraine soll schon bald erstmals Militärmanöver in den Nachbarstaaten des Landes abhalten. Das hat Frankreichs Präsident Macron nach einem Treffen der sogenannten Koalition der Willigen angekündigt. Auch Kanzler Merz war dort. Er hat gesagt:
2: Wir haben denselben Kompass. Er ist auf Frieden für die Ukraine und Sicherheit für Europa ausgerichtet. Die Ukraine ist bereit, den Krieg zu beenden. Sie war es immer. Auch wir sind offen für Friedensverhandlungen zwischen der Ukraine und Russland mit der Unterstützung Europas und der Vereinigten Staaten. Es liegt einzig und allein jetzt an Präsident Putin, diese Chance zu ergreifen.
0: Zu den geplanten Manövern sagte Merz nichts. Die humanitäre Lage im Gazastreifen ist immer noch katastrophal. Deutschland sowie andere Länder und Organisationen haben darum knapp 900 Millionen Euro für den Wiederaufbau zugesagt. Dabei geht es unter anderem um die Grundversorgung der Zivilbevölkerung mit Wasser- und Sanitäranlagen und die Beseitigung von Trümmern des Kriegs.
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0: Im Norden gibt's nur ein paar Wolken und viel Sonne. Es bleibt trocken. Im Rest des Landes wird's richtig heiß mit bis zu 35 Grad. Vor allem im Süden und in den Mittelgebirgen kann es dazu kräftig gewittern, teils mit heftigem Regen.
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0: Ich bin Florian Klaus. Für Bewohnerinnen und Bewohner in Pflegeheimen steigen die Kosten immer weiter. Im ersten Jahr im Heim werden im bundesweiten Schnitt 3.364 Euro pro Monat aus eigener Tasche fällig. Der Eigenanteil ist damit innerhalb eines Jahres um mehr als 250 Euro gestiegen. Dabei gibt es regional aber große Unterschiede. Am teuersten ist die Pflege in Bremen und im Saarland. Am günstigsten kommen Pflegeheimbewohner noch in Sachsen-Anhalt weg. US-Präsident Trump will künftig Geld für die USA kassieren, wenn Schiffe durch die Straße von Hormuz fahren. 20% des Frachtwerts soll es künftig kosten, aus Fairnessgründen für die Sicherung des Seewegs, so Trump. Außerdem hat Trump angekündigt, dass die USA ihre Seeblockade iranischer Häfen wieder aufnehmen werden und das US-Militär hat die dritte Nacht in Folge Angriffe auf den Iran gestartet. Die Jahrhundertflut im Ahrtal jährt sich heute zum fünften Mal. Bei der Flutkatastrophe waren in Rheinland-Pfalz und NRW insgesamt 185 Menschen gestorben. Jonas Mikolajczak berichtet.
2: 5 Jahre nach der Flut scheint sich das Ahrtal so langsam erholen zu können. Laut dem Eifelkreis Bitburg-Prüm sind rund 90% der Flutschäden mittlerweile behoben. Dabei flossen insgesamt über 100 Millionen Euro in verschiedenste Maßnahmen. Zudem wurde auch die Hochwasserprävention verbessert. In Rheinland-Pfalz läuft seit letztem Jahr ein neues Pegelmesssystem. Dieses sammelt viertelstündig die Daten von 32 Messstellen im ganzen Bundesland in einer Datenbank.
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1: Das Deutschlandwetter. Im Norden und Osten heute freundlicher, weiter südlich ziehen Gewitter auf. Am Nachmittag brodeln in der Mitte und im Süden dann auch Schauer. An der See deutlich kühler als im Süden Deutschlands. 25 Grad in Kiel, 26 in Leipzig, 28 Grad in Augsburg und 33 in Bonn.
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1: Ich bin Sophie Gareis. Es ist 5 Uhr. Guten Morgen. Die dritte Nacht in Folge hat das US-Militär Ziele im Iran angegriffen. Örtliche Medien berichten von Explosionen an der Südküste des Landes. US-Präsident Trump hatte die Angriffe zuvor angekündigt und gesagt, man werde hart zuschlagen, der Iran könne nichts dagegen tun. Der Iran reagierte wiederum mit Vergeltungsangriffen, etwa auf Golfstaaten, in denen die USA wichtige Militärstützpunkte haben. Jetzt schaltet sich auch die Deutsche Industrie- und Handelskammer in die Debatte um flexiblere Sonntagsöffnungszeiten im Handel ein. DIHK-Präsident Peter Adrian spricht sich in den Funke-Zeitungen sogar für eine Grundgesetzänderung aus, um die rechtliche Voraussetzung für verkaufsoffene Sonntage zu schaffen. Das aktuelle Ladenschlussgesetz hält Adrian für veraltet. Händler sollten in Zukunft selbst entscheiden, ob sie sonntags öffnen wollen oder nicht. In den vergangenen 2 Monaten ist bei uns in Deutschland so viel Strom aus Solarenergie gewonnen worden wie noch nie zuvor. Rund 36% waren es im Juni, so eine Analyse der Denkfabrik Ember. Auch in der EU ist Sonnenenergie mittlerweile die wichtigste Stromquelle. Dahinter folgen Kernenergie, Erdgas, Wind und Wasserkraft.
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7: Das Deutschlandwetter. Im Norden und Osten heute freundlicher, weiter südlich ziehen Gewitter auf. Am Nachmittag brodeln in der Mitte und im Süden dann auch Schauer. An der See deutlich kühler als im Süden Deutschlands. 25 Grad in Kiel, 26 in Leipzig, 28 Grad in Augsburg und 33 in Bonn.
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7: Ich bin Sophie Gareis. Es ist 6 Uhr. Guten Morgen. In den kommenden Monaten soll es gemeinsame Militärmanöver westlicher Länder geben. Das hat Frankreichs Präsident Macron überraschend bei einem Treffen der Koalition der Willigen angekündigt. Die Unterstützerstaaten der Ukraine wollen gemeinsam in den Nachbarländern der Ukraine Militärübungen durchführen. Das soll Russland zeigen, dass man bereit und entschlossen ist, die Ukraine zu unterstützen. Wer genau an den Manövern beteiligt sein wird und wann sie stattfinden, ist noch offen. Es ist ein umstrittenes Thema in Politik und der Ernährungsbranche. Jetzt hat sich der Discounter Aldi Süd für eine Zuckersteuer auf Getränke wie Cola und Limonaden ausgesprochen. Die Bevölkerung müsse ihren Zuckerkonsum und das Süßempfinden schrittweise senken, heißt es in einem Positionspapier. Das Bundesfinanzministerium bereitet ja gerade schon einen Gesetzentwurf für so eine Zuckersteuer vor. Wie genau die aussehen wird, ist noch unklar. Wer wird der erste Finalist bei der Fußball-WM in diesem Jahr? Das entscheidet sich heute Abend. Spanien spielt im ersten Halbfinale gegen Frankreich. Los geht's um 21 Uhr. Der zweite Finalist wird dann morgen ermittelt beim zweiten Halbfinale zwischen Argentinien und England.
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8: Ja, ja. Der Kaffee ist wach. Ich arbeite noch dran, aber das kriegen wir hin. Herzlich willkommen an diesem Dienstag. Wir wecken uns jetzt gegenseitig, würde ich mal vorschlagen. Wir stehen zusammen auf. Supertramp habe ich gleich für euch, Survivor. Und jetzt serviere ich euch ein Liebeslied. So nennt man Alané nämlich auf Deutsch. Hier ist Wes. Guten Morgen.

0: großen Klassiker hier auch auf der 80er, 90er Oldie-Antenne mit Supertramp und Give a Little Bit. Ich gebe euch jetzt auch ein bisschen was.
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0: Der ist sogar länger heute. Über 4 Minuten. Kennt ihr das, wenn ihr aufsteht und dann schwurbelt erstmal euer Hirn so durch die Gegend, ja, von einem Eck zum anderen, man kriegt noch nicht alle Gedanken unter einen Hut? Das ist das, was Tanita Tikaram beschreibt bei ihrem ganz großen Hit. Und deswegen heißt er auch Twist in My Sobriety. Hier ist der Schlummersong für den heutigen Dienstag.

0: mit Seal und Crazy. Ja, crazy. Es ist verrückt, wie schnell die Zeit vergeht. Hallo, es ist schon der 14. Juli, Mitte des Monats, ein Dienstag. Schönen guten Morgen. Namenstag wollen wir mal wieder gucken. Wer hat heute den Name of the Day? So zum Beispiel Heinrich. Heinrich feiert heute. Roland. Orlando auch. Wando oder Wanda. Und Camilla, beziehungsweise auch Camillo. Camillo ist schön.
1: Camillo, kannst du mal bitte mit Pepone Gassi gehen?
0: Was es geht. Das ist gut. Oh, was für ein tolles Duett damals. 81. Die 80er, 90er Oldie-Antenne mit Queen und David Bowie.

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5: Das Deutschlandwetter. Zweigeteilt heute, im Norden und Osten freundlicher mit viel Sonne, in der Mitte und im Süden später mit Schauern. Durch die schwüle Luft drohen am Nachmittag auch Gewitter. Es geht hoch auf 25 Grad in Kiel, 26 in Leipzig, 29 Grad in Dortmund und 30 in Stuttgart.
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5: Ich bin Sophie Gareis. Es ist 6:30. Guten Morgen. Pflegeheimplätze bei uns in Deutschland werden immer teurer. Das zeigt eine aktuelle Auswertung des Verbands der Ersatzkassen. Demnach mussten Bewohner im ersten Aufenthaltsjahr im Schnitt 3.364 Euro pro Monat aus eigener Tasche zahlen. Grund sind unter anderem die gestiegenen Personalkosten. Allein in den letzten 6 Jahren ist der Eigenanteil damit um mehr als 1.300 Euro gestiegen. Nach dem verheerenden Feuer in Bangkok mit mindestens 32 Toten haben die Ermittler schwere Sicherheitsmängel in dem Lokal festgestellt. So waren teilweise Fluchtwege blockiert, Brandschutz hat gefehlt und es soll unerlaubte Umbauten gegeben haben. Nach ersten Erkenntnissen könnte ein Kurzschluss an einer Klimaanlage über der Decke Grund für den Brand gewesen sein. Der ADAC kritisiert den schlechten Zustand vieler Rastplätze in Deutschland. Bei einer aktuellen Stichprobe erhielt fast die Hälfte der 50 getesteten Anlagen die Note mangelhaft oder sehr mangelhaft. Und schuld sind vor allem verschmutzte Toilettenanlagen. Oft ist kein Klopapier vorhanden, Seifenspender fehlen oder Handtrockner funktionieren nicht.
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7: Jahrelang musste er schweigen. Dann gab es eine OP, ein Implantat im Hals und jetzt das Comeback. Gleich verraten wir, welcher Weltstar, ein Rockstar, plötzlich wieder singt. Das ist gut. Das machen wir nach den Beach Boys, nach Eric Carmen. Und hier sind Roxette und Fading Like a Flower.

0: Der gute Laune Sound der 80er, 90er, Oldie Antenne, die großen Klassiker natürlich auch.
1: Surfing USA.
0: Ach, schönen guten Morgen, Beach Boys, das ist so ein schöner Sommersound auch, ne? Sommer ist wieder, das ist gut so. Viel trinken, wir brauchen also immer wieder auch heute Trinkpausen. Nicht nur bei der Fußball-WM, nee. Hydration Breaks, lieber Chef, brauchen wir jetzt auch, gell? Ja, das ist wichtig auf jeden Fall. Bei den Hydration Breaks, also bei den Trinkpausen bei der WM, da kam ja immer diese Hymne. Living on a Prayer, die große Hymne von Bon Jovi, zurück in den Stadien und zurück natürlich auch im Rampenlicht. Ja, er war ja jahrelang weg, hat geschwiegen, hat schweigen müssen. Jetzt ist es endlich wieder soweit, die Rocklegende John Bon Jovi feiert sein großes Comeback und singt wieder. Nach einer Operation, Reha und einem echten Alles-oder-Nichts-Moment steht John Bon Jovi ab 7. Juli wieder auf der Bühne im Madison Square Garden mit einem Stück Plastik im Hals, aber der alten Leidenschaft im Herzen. Und diesem Song bestimmt hier auch. Hier ist Runaway. Hier ist die 80er, 90er Oldie-Antenne. Schönen guten Morgen euch.

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5: Das Deutschlandwetter. Im Norden und Osten heute freundlicher, weiter südlich ziehen Gewitter auf. Am Nachmittag brodeln in der Mitte und im Süden dann auch Schauer. An der See deutlich kühler als im Süden Deutschlands. 25 Grad in Kiel, 26 in Leipzig, 28 Grad in Augsburg und 33 in Bonn.
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5: Ich bin Sophie Gareis. Es ist 7 Uhr. Guten Morgen. Geöffnete Geschäfte in der Innenstadt, auch sonntags. Aktuell läuft eine Debatte über Sonntagsöffnungszeiten im Handel. Die Deutsche Industrie- und Handelskammer will jetzt den Weg freimachen und dafür sogar das Grundgesetz ändern lassen. Das Ladenschlussgesetz sei ein Relikt der Vergangenheit, sagt DIHK-Chef Peter Adrian den Funke-Zeitungen. Bisher ist die Sonntagsruhe im Grundgesetz festgelegt. Weil die russischen Angriffe auf die Ukraine weitergehen, verstärkt Europa jetzt seine Unterstützung für die Ukraine. Deutschland, Frankreich und 7 weitere Länder haben sich zu einer neuen Koalition der Raketenabwehr zusammengeschlossen. Ziel des neuen Bündnisses ist eine industrielle Zusammenarbeit, um bestehende Raketenabwehrsysteme zu ergänzen. China liefert immer mehr Waren nach Deutschland. Die Exporte haben im Juni um mehr als 27% im Vergleich zum Vormonat zugelegt. Im Gegenzug, Chinas Importe aus Deutschland sind nur um etwa 3% gestiegen. Chinesische Hersteller gewinnen Marktanteile vor allem bei Elektroautos.
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7: Schön, dass wir zusammen aufstehen. Also ob es schön ist, weiß ich jetzt nicht, aber es macht Spaß auf jeden Fall. Mike Oldfield, Maggie Reilly hier, The Moonlight Shadow.

0: Stevie Wonder. Da kommt er ein bisschen daher wie so ein Alleinunterhalt, gell, mit Orgel und so. Ja. I just call to say I love you. Guten Morgen, hier ist die 80er, 90er Oldie-Antenne und das hier ist wieder das wunderbare Buch von Jan Zerbst. Die Moin Bucketlist, so ein schönes Buch gibt es bei uns auch im Shop und das ist eine tolle Urlaubslektüre auf jeden Fall. Und es ist auch was zum Schmunzeln am frühen Dienstagmorgen. Hier, die nächste Folge.
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2: Moin, ich bin Jan Zerbst und das sind 101 Dinge, die ein echtes Nordlicht gemacht haben muss und was der Rest von Deutschland unbedingt über unseren Norden wissen sollte.
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2: Und jetzt sich in den Sturm lehnen. Wenn der Wind in Norddeutschland weht, dann weht er richtig. Touristen und Einheimische stellen sich dann gerne heldenhaft so schräg dagegen. Einheimische genießen das Wetter und die gehen dann in Seelenruhe durch den Sturm bis zu ihrem Ziel. Der Wind gleitet an ihrer wettergegerbten Haut vorbei und am Ziel sagen die sowas wie, ja, bisschen steife Brise heute, ne? Touris hingegen kämpfen. Ihnen klappt dann die Jacke ins Gesicht, die Augen tränen, der Hund fliegt fast weg, sie bekommen kaum Luft und dann kommt die nächste Böe hart ins Genick. Willkommen im Wellnessbereich des Nordens. Als Faustregel gilt immer noch, Sturm ist es erst, wenn die Schafe keine Locken mehr haben.
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großen Klassiker hier auf der 80er, 90er Oldie-Antenne. Manfred Mann und Mighty Quinn, mittlerweile 85, ne, und ist immer noch quirlig unterwegs. Ein Konzert nach dem anderen. Falls ihr da auch mal dabei sein wollt, Konzerte gibt's über uns, über oldieantenne.de in unserem Shop. Heute ist der 14. Juli. So, 14. Juli. Ich sag nur 14. Juli 1789. Geschichtsunterricht, was war da? Na, der Sturm auf die Bastille. Heute ist der französische Nationalfeiertag. Und da sagen wir liebe Grüße zu unseren Nachbarn rüber. Jetzt musikalisch machen wir das. Mit Desireless oder Desireless. Könnt ihr euch aussuchen. Voyage, Voyage auf der 80er, 90er Oldie-Antenne.

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1: Das Deutschlandwetter. Zweigeteilt heute. Im Norden und Osten freundlicher mit viel Sonne, in der Mitte und im Süden später mit Schauern. Durch die schwüle Luft drohen am Nachmittag auch Gewitter. Es geht hoch auf 25 Grad in Kiel, 26 in Leipzig, 29 Grad in Dortmund und 30 in Stuttgart.
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1: Ich bin Sophie Gareis. Es ist 7:30. Guten Morgen. Das US-Militär hat in der dritten Nacht in Folge Ziele im Iran attackiert. Wie das zuständige Regionalkommando des US-Militärs auf X mitteilte, hätten die Streitkräfte eine neue Angriffswelle gestartet. US-Präsident Trump hatte unmittelbar zuvor weitere Angriffe auch schon angekündigt. Örtliche Medien berichten von Explosionen an der Südküste des Landes. Ein Deutscher ist mit seinem Gleitschirm am Gardasee abgestürzt und ums Leben gekommen. Der 61-Jährige hatte kurz nach dem Start aus noch ungeklärter Ursache die Kontrolle über seinen Schirm verloren. Beim Sturz in die Tiefe zog er sich so schwere Verletzungen zu, dass er noch am Unglücksort starb. Bundeskanzler Merz nimmt heute in Paris als Ehrengast an der traditionellen Militärparade zum französischen Nationalfeiertag teil. Es wird die 10. und letzte Militärparade für Frankreichs Präsident Macron als Staatschef sein. Mit der in diesem Jahr besonders groß konzipierten Parade will Macron ein Zeichen für die weitere Unterstützung der von Russland angegriffenen Ukraine setzen.
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2: Schönen guten Morgen, jetzt zum Frühstück serviere ich euch mal so richtig schöne Klassiker hier wieder. Ja, die sind nicht abgehangen, die sind immer noch frisch, die schmecken gut. America, A Horse with No Name habe ich gleich. Dann Knockin' on Heaven's Door, was für ein Meisterwerk von Guns N' Roses. Und das schmeckt auch so leicht und fluffig. Hier ist John Parr.

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Guns N' Roses, ihre Version von Knockin' on Heaven's Door, Riesenhit. 1990 war's. Schönen guten Morgen, die 80er, 90er, Uli-Antenne. Es ist Dienstag, 14. Juli. Es ist Sommer. Das ist schön. Was macht man im Sommer? Man geht raus, man geht baden, man nimmt vielleicht was mit. Als ich jung war, da haben meine Freunde immer diesen Zauberwürfel mitgebracht. Ein Zauberwürfel, heutzutage haben die nur noch Magier und Zauberer, weil sie irgendwas damit machen. Heutzutage sehe ich das kaum mehr. Aber damals, jeder im Bad, im Freibad hat das Ding gedreht und so. Ich auch, ich habe es verdreht und das war's dann. Aber das war 1986, ich kann mich da noch erinnern dran. Und gleichzeitig lief im Radio dieser Sommerhit, obwohl er gar nicht für Sommer geschrieben war, aber er war 6 Wochen lang Platz 1 in den deutschen Charts. Genau vor 40 Jahren, ab dem 14. Juli 86, den ganzen Sommer durch. 6 Wochen. Level 42, Lessons in Love.

Sie ist wieder da. Die Stimme von Four Non Blondes, Linda Perry, hier auf der 80er, 90er Oldie-Antenne. What's Up, das war der Riesenhit 1993, Nummer 1 gewesen. Und Linda Perry hat dann viele Stücke für andere geschrieben, in der Zwischenzeit für Pink, unter anderem auch für Christina Aguilera. Ein Riesenhit heißt Beautiful. Und den hat sie jetzt selbst für sich aufgenommen und klingt so.

Toll. Wirklich cool aufgenommen. Linda Perry, ihr eigener Song, jetzt als Coverversion sozusagen. Beautiful aus dem neuen Soloalbum, das es bald auf dem Markt gibt. Let It Die Here. Linda Perry, die Stimme von Four Non Blondes, das ist schon toll. Wollen wir ein bisschen tanzen? 80er, 90er Oldie-Antenne, hängt jetzt eine Spiegelkugel auf. Ja, es geht ab in die 70s. Warum denn nicht? Hier ist Boney M. und Daddy Cool. Guten Morgen. 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
3: Das Deutschlandwetter. Im Norden und Osten heute freundlicher, weiter südlich ziehen Gewitter auf. Am Nachmittag brodeln in der Mitte und im Süden dann auch Schauer. An der See deutlich kühler als im Süden Deutschlands. 25 Grad in Kiel, 26 in Leipzig, 28 Grad in Augsburg und 33 in Bonn.
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3: Ich bin Sophie Gareis. Es ist 8 Uhr. Guten Morgen. Jetzt schaltet sich auch die Deutsche Industrie- und Handelskammer in die Debatte um flexiblere Sonntagsöffnungszeiten im Handel ein. DIHK-Präsident Peter Adrian spricht sich in den Funke-Zeitungen sogar für eine Grundgesetzänderung aus, um die rechtliche Voraussetzung für verkaufsoffene Sonntage zu schaffen. Das aktuelle Ladenschlussgesetz hält Adrian für veraltet. Händler sollten in Zukunft selbst entscheiden können, ob sie sonntags öffnen wollen oder nicht. Die verheerende Flutkatastrophe in Rheinland-Pfalz und Nordrhein-Westfalen jährt sich heute zum 5. Mal. Viele Städte und Gemeinden gedenken der Opfer der Flut. Auch Bundeskanzler Merz und Bundespräsident Steinmeier werden zu Veranstaltungen vor Ort erwartet. In der Nacht vom 14. auf den 15. Juli 2021 war es nach Starkregen zu einer Sturzflut gekommen. Die Flut riss Autos, Häuser und Menschen mit sich. Die Zahl der Wehrdienstverweigerer in Deutschland ist erneut gestiegen, und zwar deutlich. Bis jetzt sind in diesem Jahr bereits fast 6.000 Anträge beim zuständigen Bundesamt eingegangen, berichtet das Redaktionsnetzwerk Deutschland. Im gesamten Jahr 2024 waren es gerade mal die Hälfte.
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5: So langsam auf dem Weg ins Büro, vielleicht steht ihr ja im Stau. Man kann sagen, es ist ein Stau oder es ist eine Fahrgemeinschaft. Man ist ja zusammen unterwegs, nicht wahr? Wobei, viele Ferien jetzt schon, das merkt man auch. Das ist gut. Wir sind bei euch mit Prince and the Revolution gleich. Und hier ist Simply Red. Und der

aufregen. Nein, nein, nein, 80er, 90er Oldie-Antenne mit den Eagles. Take it easy, alles leicht nehmen, sofern es geht. Ne? Habt ihr zum Beispiel den Bus verpasst, dann... Take it easy. Ihr habt einen Marmeladenfleck auf dem weißen Hemd. Take it easy. Und selbst der fünfte Kaffee heute Morgen wirkt nicht. Take it easy. Ja, dann geht's viel leichter. 80er, 90er, Oldie-Antenne, meine Lieben, jetzt was zum Runterkommen. Oh, die schöne Nummer von U2. With or without you. Guten Morgen.

0: 90er Oldie Antenne und Everybody Gets a Second Chance. Und der Schwabenmieder ist ja hier. Und der Schwabenmieder könnt ihr ohne ihn jetzt nicht mehr leben. Nein. Das ist nämlich Johannes, unser Praktikant. Grüße, Johannes.
1: Hi, Schwabi.
0: Ja, er bringt mir immer den Kaffee. Und das macht er echt cool. Ja, ja.
1: Ja, das mache ich gut, ne?
0: Ja, ja. Und er hat immer irgendwelche T-Shirts an. Er ist kein Fußballer. Ich bin ja sowieso kein Sportler. Aber er ist so ein. Was bist du?
1: American Football.
0: Oh, American Football. Und seine Augen leuchten. Denn es kommt eine dritte Staffel bei Netflix jetzt.
1: Genau.
0: Wow, und du schaust es an von vorne bis hinten?
1: Ja, absolut. Ich finde es so cool, weil man sieht die Spieler mal außerhalb des Spielfelds. Man sieht sie mit den Familien und was sie sonst in ihrer Freizeit so treiben.
0: Aha. Und wer ist da besonders drin? Du hast eine Figur, auf die wartest du die ganze Zeit.
1: Genau, das ist Joe Flacco. Der hat Anfang der Saison noch bei den Cleveland Browns gespielt, wurde dann aber getradet zu den Cincinnati Bengals, weil sich deren Star-Quarterback verletzt hat. Und der gehört schon zum älteren Kaliber, sag ich mal. Okay. Und hat es aber trotzdem super gemacht und ist so ein kleiner Fanliebling jetzt auch in Cincinnati.
0: Ah, okay, du kannst mir alles erzählen eigentlich, weil ich kenne mich ja nicht so aus. Aber wenn ihr euch auskennt mit American Football und mit Quarterbacks und was weiß ich, was da alles eben vorkommt, der Johannes, der kennt sich da aus und schaut sich das an. Morgen hat er ganz kleine Äuglein, weil diese Netflix-Serie läuft ab heute an. Und für alle Fans, das ist ein Muss für euch. Und für alle anderen, hört halt Radio währenddessen. Ne? Danke, Johannes.
1: Gerne.
0: Wo ist der nächste Kaffee?
1: Ja, ich bin auf

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3: Das Deutschlandwetter. Zweigeteilt heute, im Norden und Osten freundlicher mit viel Sonne, in der Mitte und im Süden später mit Schauern. Durch die schwüle Luft drohen am Nachmittag auch Gewitter. Es geht hoch auf 25 Grad in Kiel, 26 in Leipzig, 29 Grad in Dortmund und 30 in Stuttgart.
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3: Ich bin Sophie Gareis. Es ist 8:30. Guten Morgen. Es ist ein umstrittenes Thema in Politik und der Ernährungsbranche. Jetzt hat sich der Discounter Aldi Süd für eine Zuckersteuer auf Getränke wie Cola und Limonaden ausgesprochen. Die Bevölkerung müsse ihren Zuckerkonsum und das Süßempfinden schrittweise senken, heißt es in einem Positionspapier. Nach dem verheerenden Feuer in Bangkok mit mindestens 32 Toten haben die Ermittler schwere Sicherheitsmängel in dem Lokal festgestellt. So waren teilweise Fluchtwege blockiert, Brandschutz hat gefehlt und es soll unerlaubte Umbauten gegeben haben. Nach ersten Erkenntnissen könnte ein Kurzschluss an einer Klimaanlage über der Decke Grund für den Brand gewesen sein. Der ADAC kritisiert den schlechten Zustand vieler Rastplätze in Deutschland. Bei einer aktuellen Stichprobe erhielt fast die Hälfte der 50 getesteten Anlagen die Note mangelhaft oder sehr mangelhaft. Und schuld sind vor allem verschmutzte Toilettenanlagen. Oft ist kein Klopapier vorhanden, Seifenspender fehlen oder Handtrockner funktionieren nicht.
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4: Braucht ihr so einen richtigen Wachmacher? Den habe ich jetzt für euch. Chumbawamba. Und Tap Thumpin. 1, 2.

Wenn der Manager der Beatles auf einen zukommt und sagt, das nimmst du bitte auf, dann nimmst du es bitte auf, weil Gary Marston war am Anfang ein bisschen skeptisch. Stammt das Ding doch aus einem Musical aus dem Jahr 45 und dann haben sie es eben adaptiert ins Jahr 65. Gary and the Pacemakers, You'll Never Walk Alone wurde ein Riesenhit und das passt auch hier rein in die 80er, 90er. Oldie Antenne, meine Lieben, und jetzt gibt's die Zeitreise in die 80er. Heute Abend in Berlin. Classic Open Air im Gendarmenmarkt vor dem Konzerthaus. 19.30 Uhr geht's los, da sind Sie auf der Bühne. Alphaville. Und jetzt hier bei der 80er, 90er Oldie Antenne. Sounds like a Melody. Schönen guten Morgen.

0: Noch bist du deppert, der Falco aus Österreich. Ja, Ego ist auf der 80er, 90er Oldie-Antenne. Und jetzt gibt's neue Fotos von Falco, die noch nie jemand gesehen hat. Sein letztes großes Shooting Ende der 90er Jahre, eigentlich gedacht für eine neue, persönlichere Karrierephase, namens Kommissar 2000. So wollte er eben ins neue Jahrtausend starten. Aber nach seinem Tod 98 sind die Bilder einfach im Archiv des Fotografen Axel Janssen verschwunden und erst viele Jahre später wieder aufgetaucht. Und jetzt wurden sie unter dem Titel Falco Out of the Dark neu sortiert und kommen als komplette Serie, als digitale Bilderrahmen heraus. Guckt ihr mal im Netz nach. Neue, unveröffentlichte Fotos als digitale Bilderrahmen.
1: Ja.
0: Für alle Fans ein Muss, logischerweise. Hier ist Genesis, Invisible Touch, rein in diesen wunderbaren Dienstag mit der 80er, 90er

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1: Das Deutschlandwetter. Im Norden und Osten heute freundlicher, weiter südlich ziehen Gewitter auf. Am Nachmittag brodeln in der Mitte und im Süden dann auch Schauer. An der See deutlich kühler als im Süden Deutschlands. 25 Grad in Kiel, 26 in Leipzig, 28 Grad in Augsburg und 33 in Bonn.
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1: Ich bin Sophie Gareis. Es ist 9 Uhr. Guten Morgen. Geöffnete Geschäfte in der Innenstadt auch sonntags. Das will die Deutsche Industrie- und Handelskammer. Um die rechtlichen Rahmenbedingungen zu schaffen, fordert sie eine Grundgesetzänderung. Bisher ist die Sonntagsruhe im Grundgesetz festgelegt. Das sei aber veraltet, sagt die IHK-Chef Peter Adrian den Funke-Zeitungen. In den kommenden Monaten soll es gemeinsam Militärmanöver westlicher Länder geben. Das hat Frankreichs Präsident Macron überraschend bei einem Treffen der Koalition der Willigen angekündigt. Die Unterstützerstaaten der Ukraine wollen gemeinsam in den Nachbarländern der Ukraine Militärübungen durchführen, um gegenüber Russland zu zeigen, man ist bereit und entschlossen, die Ukraine zu unterstützen. Wer genau an den Manövern beteiligt sein wird und wann sie stattfinden, ist noch offen. Wer wird der erste Finalist bei der Fußball-WM in diesem Jahr? Das entscheidet sich heute Abend. Spanien spielt im ersten Halbfinale gegen Frankreich. Los geht's um 21 Uhr. Der zweite Finalist wird dann morgen ermittelt, beim zweiten Halbfinale zwischen Argentinien und England.
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3: Herzlich willkommen am Dienstag. Ein Tag, der selten Schlagzeilen schreibt. Aber ziemlich oft unterschätzt wird dieser Dienstag. Na, wir geben ihm heute den Soundtrack, den er verdient. Die 9 nach 9. Foreigner, Eddie Grant, Robbie Williams. Und es geht auch ab in die 60s. Und das passt sehr gut hier bei der 80er, 90er. Oldie-Antenne, die Supremes habe ich. Aber es geht erstmal rein mit Kenny Loggins.

0: Black schrieb den Song nicht etwa in einer Phase des Glücks, sondern im Jahr 85 an seinem persönlichen Tiefpunkt. Da hat er nämlich gerade seinen Plattenvertrag verloren und eine anstrengende Scheidung auch noch hinter sich. Ist also sarkastisch gemeint eigentlich und ironisch. What a wonderful life. Aber man kann es ja trotzdem mit reinnehmen in diesen Tagen, sagen, ach doch, das ist schön, das Leben. So, Black, der Letzte, der 9 nach 9. Hier auf der 80er, 90er Oldie-Antenne. Und falls das Leben doch ein bisschen schwierig ist momentan, denkt dran, the show must go on. Und das singen gleich Queen.
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1: Moin, ich bin Jan Zerbst und das sind 101 Dinge, die ein echtes Nordlicht gemacht haben muss und was der Rest von Deutschland unbedingt über unseren Norden wissen sollte.
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1: Und jetzt sich in den Sturm lehnen. Wenn der Wind in Norddeutschland weht, dann weht er richtig. Touristen und Einheimische stellen sich dann gerne heldenhaft so schräg dagegen. Einheimische genießen das Wetter und die gehen dann in Seelenruhe durch den Sturm bis zu ihrem Ziel. Der Wind gleitet an ihrer wettergegerbten Haut vorbei und am Ziel sagen die sowas wie, ja, bisschen... Einheimische genießen das Wetter und die gehen dann in Seelenruhe durch den Sturm bis zu ihrem

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4: Deutschlandwetter. Zwischen Nord- und Alpen wird es zweigeteilt. Im Norden und Osten viel Sonne, sonst zum Nachmittag Schauer und teilweise auch unwetterartige Gewitter. An der See werden es 21 bis 25 Grad, im Norden und Osten 26 bis 30, in der Südhälfte schwül bei bis zu 35 Grad. In Celle und Wuppertal maximal 27 Grad, heute in Jena 28 und 29 Grad in Regensburg. Morgen dann insgesamt ein Sonne-Wolken-Mix. Schauer und Gewitter sind möglich, besonders im Süden am Nachmittag. Das Ganze bei 26 bis 33 Grad.
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4: 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Ich bin Katrin Steinberger. Es ist 10 Uhr. Guten Tag. Der IHK-Präsident Peter Arian bringt Bewegung in die Debatte um Sonntagsöffnungen. Er fordert eine Änderung des Grundgesetzes, damit verkaufsoffene Sonntage rechtssicher geregelt werden. Das Ladenschlussgesetz sei ein Relikt der Vergangenheit, sagte er den Funke-Zeitungen, während Online-Shopping rund um die Uhr möglich ist. Händler sollten selbst entscheiden dürfen, ob sie sonntags öffnen. Die Polizei durchsucht seit dem Morgen Räume der Justizvollzugsanstalt Rheinbach sowie Wohnungen in NRW und Rheinland-Pfalz. Hintergrund seien Ermittlungen gegen mehrere Justizbedienstete wegen Delikten im Amt, teilte die Polizei in Bonn mit. Ermittelt werde auch gegen Inhaftierte und ehemalige Inhaftierte. Spanien und Frankreich stehen heute Abend im ersten Fußball-WM-Halbfinale. Anstoß ist um 21 Uhr. Für Frankreich ist Europameister Spanien mit Youngster Lamine Yamal der Härtetest. Bisher ist Frankreich mit 6 Siegen und 16 Toren souverän durch die WM gekommen. Im zweiten Halbfinale treffen morgen Argentinien und England aufeinander.
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6: Ich sag's euch, nichts ruiniert deinen Freitag mehr als die Erkenntnis, dass es erst Dienstag ist. Ja, heute. Aber wir versüßen euren Tag auf jeden Fall. Die 10 nach 10, was für eine schöne Playlist. Unter anderem auch mit den Fab Four. Auch so eine Zeitreise hier auf der 80er, 90er Oldie-Antenne. Die Beatles habe ich mit drin. Supertramp, Nick Kershaw, die Jay Giles Band. Und wir beginnen ganz ruhig. Ja. Erstmal runterkommen. Vaya con Dios. What's a Woman? Viel Spaß mit den 10 nach 10.

0: Der gute Laune-Sound der 80er, 90er, Oldie-Antenne mit Stevie Wonder, The Part-Time Lover. Der letzte der 10 nach 10. Was für eine schöne Playlist. Und die geht auch gleich weiter mit Roxette und Pointer Sisters. Bleibt bei uns.
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0: Wow! Wow, also, boah, hat das Dampf. Unfassbar. Ne? Pointer Sisters auf der 80er, 90er Oldie-Antenne. I'm so excited. Mit diesem Dampf gehe ich raus. Schwabenmieder ist nämlich raus. Und E für Ott übernimmt ab 11 Uhr.
1: Oh, hätte ich das gewusst, hätte ich Kuchen mitgebracht.
0: Bin ich bei echt erschrocken?
1: Ja, ich auch.
0: Bitte mach's nochmal.
1: Da hätte ich das gewusst, hätte ich Kuchen mitgebracht. Wir haben ein Geburtstagskind. SpongeBob!
0: Oh nein, SpongeBob! Hat SpongeBob heute Geburtstag?
2: Ja, SpongeBob hat heute Geburtstag.
0: Woher also, weißt du das? Wieso
2: ja,
0: heute?
2: Also das sind so die Quellen, die ich habe.
0: Ach so.
2: 14. Juli 86. Deshalb, und das ist echt so Fan-Tricky-mäßig. Also nicht, dass ich so der Ultra-Fan von SpongeBob bin.
0: Nee.
2: Aber in der Serie kommt an zwei Stellen sein Führerschein vor und wird gezeigt. Und da haben die Fans gesehen, aha.
0: Aha.
2: SpongeBob hat also am 14. Juli 86 Geburtstag.
1: Ach, Happy was. Birthday, lieber SpongeBob.
0: Ja, und ich bin Patrick.
2: Das ist ich habe mich jetzt auch gerade ein bisschen erschrocken.
0: Patrick, ja, ich gehe jetzt nämlich. Patrick ist weg und SpongeBob übernehmen.
1: Ja, wir hören uns ja morgen wieder, Patrick.
0: 80er, 90er Oldie Antenne feiert heute schön, ne? Ja.

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2: Das Deutschlandwetter. Zwischen Nords und Alpen wird's zweigeteilt. Im Norden und Osten viel Sonne, sonst zum Nachmittag Schauer und teilweise auch unwetterartige Gewitter. An der See werden es 21 bis 25 Grad, im Norden und Osten 26 bis 30, in der Südhälfte schwül bei bis zu 35 Grad. In Celle und Wuppertal maximal 27 Grad, heute in Jena 28 und 29 Grad in Regensburg. Morgen dann insgesamt ein Sonne-Wolken-Mix. Schauer und Gewitter sind möglich, besonders im Süden am Nachmittag. Das Ganze bei 26 bis 33 Grad.
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2: Ich bin Katrin Steinberger. Es ist 11 Uhr. Guten Tag. Ein mutmaßlicher Brandanschlag legt den Bahnverkehr zwischen Hamburg und Cuxhaven gerade lahm. In Neuwunsdorf brannte in der Nacht ein Verteilerkasten. Die Polizei spricht von Brandstiftung. Dabei wurden Signalleitungen beschädigt. Zwischen Hamburg-Neugraben und Buxtehude in Richtung Stade fahren keine Züge. Für die S-Bahn-Linie S5 gibt es Ersatzbusse und Taxis bis Stade und auch weiter nach Cuxhaven. Zum Start ins neue Schuljahr bleibt der Familiengeldbeutel weitgehend geschont. Die Preise für Schulmaterial steigen laut Statistischem Bundesamt nur moderat. Bei Schul- und Lehrbüchern sind es im Schnitt gut 2%. Das liege im Rahmen der allgemeinen Teuerung. Schulhefte und Zeichenblöcke sind sogar etwas günstiger geworden. Bei Füllern, Stiften oder Farbkästen lohnt sich laut Experten ein Blick ins alte Federmäppchen. In den vergangenen 2 Monaten ist bei uns in Deutschland so viel Strom aus Solarenergie gewonnen worden wie noch nie. Rund 36% waren es im Juni, so eine Analyse der Denkfabrik Ember. Auch in der EU ist Sonnenenergie mittlerweile die wichtigste Stromquelle. Dahinter folgen Kernenergie, Erdgas, Wind und Wasserkraft.
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4: Hallo ihr Lieben und gemeinsam durch die To-Dos bei der Arbeit, durch die Ferien, wo auch immer ihr uns hört. Schön, dass ihr das macht. Die Hits kommen von Elvis Presley, Return to Sender. Ganz viele Herzchen fliegen durch die Luft mit Dr. Hook, so ein bisschen Feuerschalen-Feeling mit R.E.M. und mit der großartigen Bonnie Tyler geht's los. Letzte Woche leider im Alter von 75 Jahren verstorben. Sie bleibt ganz, ganz tief drin in unseren Herzen mit Hits wie diesem Holding Out for a Hero.

Ja, der macht einfach unfassbar viel Spaß. Elvis Presley, Return to Sender. Und vielleicht ist genau das der Sound, mit dem ihr gerade euer Sommerselfie gemacht habt oder machen wollt, dann her damit. Wie hört ihr uns im Sommer? Hier ist die 80er, 90er Oldie-Antenne. Also Kollege Stefan Schwabeneder, definitiv im Hawaii-Hemd. Klickt euch mal rein auf oldieantenne.de. Ihr vielleicht, keine Ahnung, auf dem Balkon, im Freibad, mit Freibad-Pommes oder bei euch gemütlich daheim, auf dem Balkon oder Terrasse. Schickt uns ein Selfie über WhatsApp 0800 339 2000, Facebook oder Insta geht natürlich auch. Dann gehen richtig lässige Retro-DAB Plus Radios im coolen Oldie-Antenne-Design an euch. Also viel Spaß beim Selfie machen.

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Sind wir das nicht alle? Reif für die Insel, Peter Cornelius auf der 80er, 90er Oldie-Antenne. Oder mindestens reif für die Mittagspause. Und da ist ja klar, was es heute gibt am Mac and Cheese-Tag. Die Amerikaner, die feiern den Käse-Macaroni-Tag relativ groß. Während wir in Deutschland dabei eher so nur an Nudeln mit so ein bisschen Käse denken, haben die Amerikaner und auch die Engländer eine regelrechte Mac and Cheese-Vision. Macaroni in einer dicken Käsesoße on top mit Käse überbacken. Vielleicht genau das, worauf ihr jetzt Hunger kriegt oder habt. Dann lasst es euch schmecken.

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12: Das Deutschlandwetter. Zwischen Nord- und Alpen wird's zweigeteilt. Im Norden und Osten viel Sonne. Sonst um Nachmittag Schauer und teilweise auch unwetterartige Gewitter. An der See werden es 21 bis 25 Grad, im Norden und Osten 26 bis 30, in der Südhälfte schwül bei bis zu 35 Grad. In Celle und Wuppertal maximal 27 Grad, heute in Jena 28 und 29 Grad in Regensburg. Morgen dann insgesamt ein Sonne-Wolken-Mix. Schauer und Gewitter sind möglich, besonders im Süden am Nachmittag. Das Ganze bei 26 bis 33 Grad.
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14: Ich bin Katrin Steinberger. Es ist 12 Uhr. Guten Tag. In Kiel durchsucht die Polizei seit dem Morgen ein Hochhaus im Stadtteil Mettenhof. Im Weißen Riesen werden DNA-Proben von allen Bewohnerinnen und Bewohnern ab 14 Jahren genommen. Anfang Juni wurde aus einem der oberen Stockwerke ein Pflasterstein auf einen Streifenwagen geworfen. Die Frontscheibe wurde durchschlagen, eine Polizistin verletzt. Am Stein gesicherte DNA-Spuren sollen den Täter überführen. Der ADAC stellt unbewirtschafteten Autobahnraststätten ein schlechtes Zeugnis aus. In einer Stichprobe wurden 50 Anlagen angeschaut, fast die Hälfte bekam ein mangelhaft oder sehr mangelhaft. Nur knapp jeder fünfte war gut, keiner sehr gut. Hauptproblem sind die sanitären Anlagen, die in etwa zwei Dritteln der Fällen schlecht abschnitten. Neuer Torwart für den FC Brügge. Der Schweizer Fußballtorhüter Jan Sommer kommt ablösefrei von Inter Mailand. Der 37-Jährige erhält einen Vertrag bis 2029 und übernimmt die Nummer 1 von Simon Mignolet, der aufhört. Brügge spielt in der neuen Saison in der Fußball Champions League. Auch das war ein Grund für Sommers Wechsel.
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15: Zwei Namen und wir wissen, das matcht. Ramazzotti und Turner. Gleich Cosa della Vita für euch. Schöne Mittagspause wünsche ich euch und die starten wir mit

Gleimi Fischer, Love Changes auf der 80er, 90er Oldie-Antenne. 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

Freibad, euren Urlaub. Und wenn ihr schon dabei seid, dann lasst doch mal ein Selfie da. Wie hört ihr uns im Sommer? Also wie sieht es aus, wenn ihr uns hört? Schickt uns ein Selfie per WhatsApp über die 0800 339 2000. Facebook, Insta geht natürlich auch. Da einfach die 80er, 90er Oldie Antenne taggen. Und dann gehen sie schon raus. Richtig lässige Retro DAB Plus Radios im coolen Vintage Oldie Design. Also auf die Selfies. Fertig, los.

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1: Das Deutschlandwetter. Zwischen Nordsee und Alpen heute zweigeteilt. In der Nordwesthälfte oft Sonne, sonst Schauer, nachmittags örtlich unwetterartige Gewitter. Höchstwerte heute Bremerhaven und Gera 27 Grad, Ingolstadt 29 und Bonn 32 Grad. Morgen gibt's insgesamt einen Sonne-Wolken-Mix mit ein paar Schauern oder Gewittern, die dann vor allem am Nachmittag im Süden.
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1: Ich bin Cordula Senft, es ist 13 Uhr. Eine Stunde pendeln kann sich lohnen. Wohnungskäufer sparen im Umland großer Städte teils mehr als die Hälfte des Preises. Laut einer Immowelt-Analyse kostet eine Eigentumswohnung im 60-Minuten-Radius um Dresden bis zu 52% weniger als in der Stadt. Ähnlich groß ist das Sparpotenzial rund um Frankfurt, Köln und Leipzig. Auch in München ist die Ersparnis hoch. Statt gut 8.000 Euro pro Quadratmeter in der Stadt sind es rund 4.300 im Umland. Das Mikronährstoffkonzentrat La Vita ist von der Verbraucherschutzorganisation Foodwatch zur dreistesten Werbelüge des Jahres gekürt worden. Es besteht überwiegend aus Fruchtsaftkonzentrat mit zugesetzten Vitaminen und weiteren Mikronährstoffen. Ein Liter kostet 100 Euro. Foodwatch spricht deshalb von Gesundheitsabzocke. Spanien oder Frankreich. Am Abend entscheidet sich, wer ins Finale der Fußball-WM einzieht. Bisher ist Frankreich mit 6 Siegen und 16 Toren souverän durch die WM gekommen. Europameister Spanien gilt als erster Härtetest. Anpfiff ist um 21 Uhr. Im zweiten Halbfinale treffen morgen Argentinien und England aufeinander.
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3: Schönen Dienstag wünsche ich euch. Ganz viele Bundesländer sind schon drin in den Sommerferien. Bisschen Geduld noch in Nordrhein-Westfalen, Baden-Württemberg und Bayern. Dann ist auch bei euch Sommerferienmodus aktiviert. Ganz entspannt in den Nachmittag, jetzt mit dem Alan Parsons Project.

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1: Moin, ich bin Jan Zerbst und das sind 101 Dinge, die ein echtes Nordlicht gemacht haben muss und was der Rest von Deutschland unbedingt über unseren Norden wissen sollte.
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0: Jetzt sich in den Sturm lehnen. Wenn der Wind in Norddeutschland weht, dann weht er richtig. Touristen und Einheimische stellen sich dann gerne heldenhaft so schräg dagegen. Einheimische genießen das Wetter und die gehen dann in Seelenruhe durch den Sturm bis zu ihrem Ziel. Der Wind gleitet an ihrer wettergegerbten Haut vorbei und am Ziel sagen die sowas wie, ja, bisschen steife Brise heute, ne? Touris hingegen kämpfen. Ihnen klappt dann die Jacke ins Gesicht, die Augen tränen, der Hund fliegt fast weg, sie bekommen kaum Luft und dann kommt die nächste Böe hart ins Genick. Willkommen im Wellnessbereich des Nordens. Als Faustregel gilt immer noch, Sturm ist es erst, wenn die Schafe keine Locken mehr haben.
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Geier, Sturzflug, Bruttosozialprodukt. Das ist die 80er, 90er Oldie-Antenne am Dienstag. Oh mein Gott, wir haben ein Geburtstagskind unter uns. Es ist SpongeBob. SpongeBob Schwammkopf aus Bikini Botto, 14. Juli 86 geboren. Das Geburtsdatum wird dadurch bekräftigt, dass in der Serie so bisher an zwei Stellen sein Führerschein gezeigt worden ist. Also Happy Birthday, lieber SpongeBob und natürlich allen anderen, die heute Geburtstag haben.

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8: Das Deutschlandwetter. Zwischen Nordsee und Alpen heute zweigeteilt. In der Nordwesthälfte oft Sonne, sonst Schauer, nachmittags örtlich unwetterartige Gewitter. Höchstwerte heute Bremerhaven und Gera 27 Grad, Ingolstadt 29 und Bonn 32 Grad. Morgen gibt's insgesamt einen Sonne-Wolken-Mix mit ein paar Schauern oder Gewittern, die dann vor allem am Nachmittag im Süden.
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8: Ich bin Cordula Senft, es ist 14 Uhr. Nach der Messerattacke an einem Gymnasium im bayerischen Schongau sehen Ermittler Hinweise auf ein extremistisches Motiv. Die Ermittlungen gegen den 16-jährigen Verdächtigen hat deshalb die Bayerische Zentralstelle zur Bekämpfung von Extremismus und Terrorismus übernommen. Der ehemalige Schüler soll in der Schule zunächst einmal geschossen haben. Als die Waffe blockierte, soll er 2 13-jährige Mädchen schwer mit dem Messer verletzt haben. Rund 2 Monate nach der Attacke eines Tigers nahe Leipzig ist der Mann jetzt gestorben. Der 72-Jährige erlag seinen schweren Verletzungen, teilte die Staatsanwaltschaft mit. Es werde wegen des Verdachts der fahrlässigen Tötung durch Unterlassung ermittelt. Mitte Mai war der Tiger aus einem privaten Gehege einer ehemaligen Zirkusartistin entkommen. Der Mann, der dort immer wieder mal ausgeholfen hatte, wurde schwer verletzt. Schlechte Noten gibt's vom ADAC für die meisten Rastplätze in Deutschland. Getestet wurden nur die unbewirtschafteten Plätze. Fast die Hälfte von ihnen bekam die Note mangelhaft oder sogar sehr mangelhaft. Die Note sehr gut wurde kein einziges Mal vergeben. Schuld sind vor allem verschmutzte oder gesperrte Toilettenanlagen.
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Schönen Nachmittag mit uns. Hier ist die 80er, 90er Oldie-Antenne. Billy Ocean für euch. Gleich Chesney Hawkes und Madonna. David Bowie und Iggy Pop, die waren beide ähnlich gleich fasziniert von einer ganz bestimmten Frau, der französisch-vietnamesischen Schauspielerin Cui Lan Nguyen. Iggy Pop wahrscheinlich ein bisschen mehr als Bowie. Und damit ist klar, wer die Muse zu diesem Song ist. Beide haben daran gearbeitet. Groß rausgekommen ist aber Bowie, der seinem Freund Iggy Pop durch diesen Song aber finanziell ordentlich unter die Arme gegriffen hat. Hier ist China Girl.

Das sind genau die Songs, warum Regen so toll sein kann. Aha, Crying in the Rain. Bei Liebeskummer in der Endlosschleife gespielt. Also ich zumindest. Gott sei Dank gibt's aber auch Songs, die uns im Liebeskummer oder wenn es vielleicht auch sonst mal nicht so rund läuft, wieder nach oben ziehen. The Power of Love, Huey Lewis and the News zum Beispiel. The Rubbits oder auch der hier hat so einen ganz besonderen Drive. George Harrison, Got My Mind Set on You. Genau die richtige Mischung für euch.

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7: Das Deutschlandwetter. Zwischen Nordsee und Alpen heute zweigeteilt. In der Nordwesthälfte oft Sonne, sonst Schauer, nachmittags örtlich unwetterartige Gewitter. Höchstwerte heute Bremerhaven und Gera 27 Grad, Ingolstadt 29 und Bonn 32 Grad. Morgen gibt's insgesamt einen Sonne-Wolken-Mix mit ein paar Schauern oder Gewittern, die dann vor allem am Nachmittag im Süden.
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7: Ich bin Cordula Senft, es ist 15 Uhr. Ausländer stabilisieren den Arbeitsmarkt in Deutschland. Nach Angaben der Bundesagentur für Arbeit ist der Aufbau der Beschäftigung von 2014 bis 2025 überwiegend von ausländischen Beschäftigten getragen und gesichert worden. Ein Drittel von ihnen komme aus den 8 wichtigsten Asylherkunftsländern. Nach den Schmuggelvorwürfen in der JVA Rheinbach zieht das Justizministerium in NRW die Kontrollen an. Ab sofort werden die Taschen von Gefängnismitarbeitern im ganzen Bundesland kontrolliert. Die 5 Männer und 3 Frauen sollen in Rheinbach gegen Bezahlung Handys und Drogen ins Gefängnis geschmuggelt haben. Zum Start ins neue Schuljahr bleibt der Familiengeldbeutel weitgehend geschont. Die Preise für Schulmaterialien steigen laut Statistischem Bundesamt nur moderat. Bei Schul- und Lehrbüchern sind es im Schnitt gut 2% mehr als letztes Jahr. Das liege im Rahmen der allgemeinen Teuerung. Schulhefte und Zeichenblöcke sind sogar etwas günstiger geworden.
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9: 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Jetzt mit den 80ern und Bon Jovi, Living on a Prayer.

80er, 90er, Uldi-Antenne und dazu die besten Uldis aller Zeiten mit Elvis. Ganz entspannt durch den Dienstagnachmittag. Gleich mit UB40, auch eine ruhige Nummer. Tom Petty haben wir vorher in der Playlist und hier ist Laura Branigan. Die war vor ihrer Solokarriere Background-Sängerin bei Leonard Cohen. Zwei Hits hatte sie, zwei eigene, beides Coverversionen italienischer Künstler. Jetzt im Original von

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immer wieder ganz besonders gerne in der Playlist. Oft gewünscht. 80er, 90er, Oldie-Antenne mit dem Kommissar am Dienstagnachmittag. Asia haben wir gleich dabei. Die 80er mit Heat of the Moment. Jetzt erstmal die zarteste Versuchung, seit es Herzschmerz-Hit gibt. Sinead O'Connor, Nothing Compares to You.

Innerhalb von 5 Minuten geschrieben, buchstäblich, wurde der größte Hit der gesamten Karriere. 80er, 90er, Uldi Antenne mit Asia. Der Song wurde nochmal ein Hit von einer Weile durch die Serie Supernatural. Da läuft er in einer Folge in Staffel 3, aber dafür gleich 12 Mal. Und alle wollten wissen, was das für ein Song ist und haben sich den dann runtergeladen. Jetzt einer der besten Uldis aller Zeiten am Dienstagnachmittag mit Casey and the Sunshine Band.

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1: Das Deutschlandwetter. Zwischen Nordsee und Alpen heute zweigeteilt. In der Nordwesthälfte oft Sonne, sonst Schauer, nachmittags örtlich unwetterartige Gewitter. Höchstwerte heute Bremerhaven und Gera 27 Grad, Ingolstadt 29 und Bonn 32 Grad. Morgen gibt's insgesamt einen Sonne-Wolken-Mix mit ein paar Schauern oder Gewittern, die dann vor allem am Nachmittag im Süden.
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1: Ich bin Cordula Senft, es ist 16 Uhr. Bei einem Brand in der Innenstadt von Brüssel sind mehrere Menschen ums Leben gekommen. Das Feuer war im Oxy-Gebäude ausgebrochen, das gerade umfassend saniert wird. Bis zu 200 Arbeiter sind dort beschäftigt. Zwei Aufzüge waren während des Feuers in Schächten blockiert, in einem wurden mehrere Tote gesichtet. Weil der Wasserverbrauch in München wieder gestiegen ist, gelten ab jetzt einschränkende Regeln. In der bayerischen Landeshauptstadt ist ab sofort das Bewässern von Rasenflächen verboten. Autos dürfen nicht mehr außerhalb von Waschanlagen gewaschen werden. Außerdem darf man kein Wasser aus Seen, Flüssen oder Gräben abpumpen. Das Ganze gilt erstmal bis 1. August. Bei Verstößen drohen bis zu 50.000 Euro Strafe. Borussia Dortmund rechnet erst im Herbst wieder mit dem verletzten Innenverteidiger Nico Schlotterbeck. Ob vor oder nach der ersten Länderspielpause, werden wir schauen, wie der Heilungsverlauf ist, sagte Dortmunds Sportgeschäftsführer Lars Ricken am Rande des Vorbereitungsstarts des Fußball-Bundesligisten. Schlotterbeck hatte sich bei der WM eine schwere Sprunggelenksverletzung zugezogen.
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3: Kurz nach 16 Uhr, es ist Dienstag. Lynyrd Skynyrd geben gleich Roadtrip-Vibes. Bananarama vorher aus den 80ern und 90er, der klingt wie ein 60er. Richtig retro, der Schub-Schub-Song von Cher.

80er, 90er, Ulti-Antenne zwischendurch mit kleinen Zeitreisen wie hier mit Lynyrd Skynyrd. Die sind gerade auf Tour zusammen mit Foreigner. Na, das hätte ich gerne gesehen, ist aber in Nordamerika. Am 23. Juli geht's los. Foreigner hören wir auch gleich mit Waiting for a Girl Like You. Bryan Adams vorher mit einer richtigen Dance-Nummer aus den 90ern. Und hier ist ein 80er-Power-Duo mit Two Friends, Mike Oldfield und Maggie Riley.

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80er, 90er, Uldi-Antenne und dazu kleine Zeitreisen, wie hier mit Dusty Springfield. Es ist Dienstagnachmittag, eine kleine 90er-Perle gibt's gleich von Rod Stewart zusammen mit den Temptations im Hintergrund. Vorher Filmmusik aus Die unendliche Geschichte. Michael Ende hat den Film damals gehasst. Jetzt wird's eine neue Version geben, die sich noch mehr am Roman orientiert. Wird noch ein bisschen dauern, Ende 27 oder 28 könnte der erste Teil rauskommen. Und hier ist die Filmmusik zum Original. Lee Mai, Never End.

Im Original Filmmusik aus dem Kevin Bacon Film über einen Fahrradkurier, hier in der 90er Version von Rod Stewart und den Temptations. 80er, 90er, Oldie-Antenne mit The Motown Song. Es ist Dienstagnachmittag, kommt gut in den Feierabend nachher. Wir holen noch mal ein bisschen Motivation hoch für die letzten Meter mit dem 80er von Survivor, Eye of the Tiger.

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4: Das Deutschlandwetter. Zwischen Nordsee und Alpen heute zweigeteilt. In der Nordwesthälfte oft Sonne, sonst Schauer, nachmittags örtlich unwetterartige Gewitter. Höchstwerte heute Bremerhaven und Gera 27 Grad, Ingolstadt 29 und Bonn 32 Grad. Morgen gibt's insgesamt einen Sonne-Wolken-Mix mit ein paar Schauern oder Gewittern, die dann vor allem am Nachmittag im Süden.

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1: Ich bin Cordula Senft, es ist 17 Uhr. 5 Jahre nach der Hochwasserkatastrophe im Ahrtal und anderen Regionen Deutschlands ist erst ein Fünftel der Mittel für den Wiederaufbau ausgezahlt worden. Bewilligungen sind laut Bundesfinanzministerium noch bis Ende 2030 möglich. Bundespräsident Steinmeier erinnerte heute am 5. Jahrestag der Flut an die Opfer. In Paris ist der französische Nationalfeiertag heute mit der größten Militärparade in der Geschichte des Landes begangen worden. Mehr als 7000 Soldaten marschierten vor rund 50.000 Zuschauern über die Prachtstraße Champs-Élysées. Außerdem waren 100 Flugzeuge und 300 weitere Fahrzeuge dabei. In Niedersachsen ist ein 12-Jähriger mitten in der Nacht mit einem Auto über die A1 gefahren und hat dabei einen Unfall gebaut. Er krachte bei Kloppenburg gegen Leitplanke und Pfosten, fuhr aber trotzdem erstmal weiter. Eine Frau hat den beschädigten Wagen gemeldet, die Polizei hat den Jungen dann gestoppt. Der 12-Jährige blieb unverletzt, jetzt läuft ein Strafverfahren gegen ihn. Am Ende durfte er wieder zu seiner Mutter.
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2: 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Und wir wünschen euch einen entspannten Start in die Stunde. Jetzt mit Cock Robin, The Promise You Made.

80er, 90er, all die Antenne mit kleinen Zeitreisen zwischendurch, zurück zu den Originalen, wie hier von Shocking Blue. Habt einen schönen Dienstagfeierabend oder einen weiteren schönen Urlaubstag, dazu der perfekte Soundtrack zum Runterkommen, Aufdrehen und träumen, wie gleich zu Fleetwood Mac, Little Lies, vorher 90er Dance mit London Beat und hier ist Heinz Rudolf Kunze. Wie ich mich immer gefragt habe, was wir werden berieselt sein bedeuten soll. Nee, wir werden wie Riesen sein. Uns wird die Welt zu klein. Was eine hübsche Zeile. Dein ist mein ganzes Herz.

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90er Oldie-Antenne mit Whitney Houston war gerade wieder in den Charts, der Song, allerdings in der neuen Version sehr viel softer und Whitney Houston KI generiert. Hier ist alles noch handgemacht, wie von Chris Rea gleich Josephine, und vorher gibt's einen Werbehit, der wegen vieler Fans zum Radiostar wurde. Hier ist Katie Nye mit Sommer-Soundtrack aus den 90ern, Summer Dreaming.

80er, 90er, Uldi-Antenne am Dienstagnachmittag. Chris Rea in der Playliste zum Feierabend. Mein Name ist Gerlinde Jenicke. Ich darf euch noch ein paar Stündchen begleiten in den Abend rein, jetzt mit einem der besten Oldies aller Zeiten. Hat 50 Jahre nach Erscheinen nochmal ein Comeback gefeiert, 2018. Da wurde er zum Soundtrack des Films Roma. Der hat 3 Oscars gewonnen, immerhin. Christy, Yellow River.

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6: Das Deutschlandwetter: am Abend und in der Nacht im Süden weitere Schauer und Gewitter, sonst häufig sternklar bei 17 bis 12 Grad. Morgen wechseln sich Wolken und freundliche Phasen mit Schauern oder Gewittern ab, im Süden später häufiger. Höchstwerte morgen: Plauen 25 Grad, Elmshorn 27, Pforzheim 28 und Neuss 30 Grad.
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6: Ich bin Cordula Senft, es ist 18 Uhr. Nach den Schmuggelvorwürfen in der JVA Rheinbach zieht das Justizministerium in NRW die Kontrollen an. Ab sofort werden die Taschen von Gefängnismitarbeitern im ganzen Bundesland kontrolliert. Die 5 Männer und 3 Frauen sollen in Rheinbach gegen Bezahlung Handys und Drogen ins Gefängnis geschmuggelt haben. Rund 2 Monate nach der Attacke eines Tigers nahe Leipzig ist der Mann jetzt gestorben. Der 72-Jährige erlag seinen schweren Verletzungen, teilte die Staatsanwaltschaft mit. Es werde wegen des Verdachts der fahrlässigen Tötung durch Unterlassung ermittelt. Mitte Mai war der Tiger aus einem privaten Gehege einer ehemaligen Zirkusartistin entkommen. Der Mann, der dort immer wieder mal ausgeholfen hatte, wurde schwer verletzt. Weil der Wasserverbrauch in München wieder gestiegen ist, gelten ab jetzt einschränkende Regeln. In der bayerischen Landeshauptstadt ist ab sofort das Bewässern von Rasenflächen verboten. Autos dürfen nicht mehr außerhalb von Waschanlagen gewaschen werden. Außerdem darf man kein Wasser aus Seen, Flüssen oder Gräben abpumpen. Das Ganze gilt erstmal bis 1. August. Bei Verstößen drohen bis zu 50.000 € Strafe.
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8: Kurz nach 18 Uhr, habt einen schönen Abend, wir gehen da noch ein bisschen zusammen, ein Stück. Habt auch einen tollen Sommer-Soundtrack dabei. Rupert Holmes mit dem Pina Colada-Song, vorher Aha, The Sun Always Shines on TV und Filmmusik aus dem Sommer 98. Nicolas Cage und Meg Ryan in Stadt der Engel mit dem Song, in dem sich Seth der Engel entscheidet, ein Mensch zu werden, um mit seiner großen Liebe Maggie zusammen sein zu können. Die Goo Goo Dolls.

Ich glaube sehr, dass es nicht einen Menschen gibt, der diesen Song nicht mag. Glaube ich wirklich. Einer der besten Oldies aller Zeiten. Rupert Holmes, Escape. 80er, 90er, Oldie-Antenne am Dienstagabend. Sommer, Sonne, the heat is on. Gleich Glenn Frey, vorher eine softe Rockset-Nummer. Und hier ist die neue Deutsche Welle.

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Tremolos mit einem der besten Oldies aller Zeiten am Dienstagabend. 80er, 90er, Oldie-Antenne gleich mit der Titelmusik einer 90er ZDF-Serie. Freunde fürs Leben hieß die. Vorher ein Hit, der viel in Film- und Serien-Soundtracks genutzt wurde. Ich kenne keinen davon. Space Camp, Lucas, Ed, die affenstarke Sportskanone, die Bankdrücker und Brooklyn Rules. Ja, okay, kenne ich alles nicht. Die Dire Straits kennen wir schon. Walk of Life jetzt.

Freunde fürs Leben, so hieß die Serie, in der dieser Song lief. You Never Walk Alone war 92. 80er, 90er, Oldie-Antenne am Dienstagabend. Madonna haben wir jetzt in der Playliste, die hat ein neues Album und wird singen in der Halbzeitshow im WM-Finale am Sonntag. Zusammen mit Justin Bieber und Shakira und der K-Pop-Band BTS und Coldplay und die Muppets treten auch auf. Wie niedlich ist das bitte? Hier ist eine 80er Madonna. Sommersound. La Isla Bonita.

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8: Das Deutschlandwetter am Abend und in der Nacht im Süden weitere Schauer und Gewitter, sonst häufig sternklar bei 17 bis 12 Grad. Morgen wechseln sich Wolken und freundliche Phasen mit Schauern oder Gewittern ab, im Süden später häufiger. Höchstwerte morgen Plauen 25 Grad, Elmshorn 27, Pforzheim 28 und Neuss 30 Grad.
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8: Ich bin Cordula Senft, es ist 19 Uhr. Nach dem Brand auf einer Baustelle in einem Gebäude in der Innenstadt von Brüssel sind 5 Tote in einem Aufzug gefunden worden. Ein weiterer Arbeiter wird noch vermisst. Das riesige Gebäude wird gerade umgebaut. Rund 250 Arbeiter sind dort beschäftigt. Das vom Bund geplante Abschiebeterminal am Münchner Flughafen wird kommen. Im Aufsichtsrat der Flughafengesellschaft hat eine Mehrheit für das Projekt

0: gestimmt, das auch vom bayerischen Ministerpräsidenten Söder unterstützt wird. Mit dem eigenen Abschiebeterminal will der Bund die Zahl der Abschiebungen deutlich erhöhen. Flüchtlings- und andere Organisationen sind strikt dagegen. Spanien oder Frankreich. Am Abend entscheidet sich, wer ins Finale der Fußball-WM einzieht. Bisher ist Frankreich mit 6 Siegen und 16 Toren souverän durch die WM gekommen. Europameister Spanien gilt als erster Härtetest. Anpfiff ist um 21 Uhr.
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2: Dienstagabend, schön, dass wir noch ein bisschen zusammen sind, freue ich mich. Starten auch mit einer schönen Runde rein in die neue Stunde. Fergo Sharkey hören wir gleich aus den 80ern. Vorher der bekannteste aller R.E.M.-Hits. Und los geht's mit dem Song, den Prince für die Bangles geschrieben hat, weil er angeblich ein bisschen sehr verliebt war in Sängerin Susanna Hoffs. Manic Monday.

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1: Moin, ich bin Jan Zerbst und das sind 101 Dinge, die ein echtes Nordlicht gemacht haben muss und was der Rest von Deutschland unbedingt über unseren Norden wissen sollte.
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0: Jetzt sich in den Sturm lehnen. Wenn der Wind in Norddeutschland weht, dann weht er richtig. Touristen und Einheimische stellen sich dann gerne heldenhaft so schräg dagegen. Einheimische genießen das Wetter und die gehen dann in Seelenruhe durch den Sturm bis zu ihrem Ziel. Der Wind gleitet an ihrer wettergegerbten Haut vorbei und am Ziel sagen die sowas wie, ja, bisschen steife Brise heute, ne? Touris hingegen kämpfen. Ihnen klappt dann die Jacke ins Gesicht, die Augen tränen, der Hund fliegt fast weg, sie bekommen kaum Luft und dann kommt die nächste Böe hart ins Genick. Willkommen im Wellnessbereich des Nordens. Als Faustregel gilt immer noch, Sturm ist es erst, wenn die Schafe keine Locken mehr haben.
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4: Das Deutschlandwetter: am Abend und in der Nacht im Süden weitere Schauer und Gewitter, sonst häufig sternklar bei 17 bis 12 Grad. Morgen wechseln sich Wolken und freundliche Phasen mit Schauern oder Gewittern ab, im Süden später häufiger. Höchstwerte morgen: Plauen 25 Grad, Elmshorn 27, Pforzheim 28 und Neuss 30 Grad.
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4: Ich bin Cordula Senft, es ist 20 Uhr. Die Crew der Mondmission Artemis II hat sich persönlich bei den Ingenieuren in Deutschland und Europa bedankt. Ihrer Arbeit habe man sein Leben anvertraut, sagte der US-Amerikaner Glover bei einem Besuch bei Airbus in Bremen. Ein wichtiges Servicemodul der Orion-Raumkapsel wird im Bremer Airbus-Werk gebaut. Heute am 5. Jahrestag der Flutkatastrophe vom Ahrtal wurde in vielen Städten und Gemeinden der Opfer gedacht. Bundespräsident Steinmeier erinnerte an die 185 Menschen, die damals in Nordrhein-Westfalen und Rheinland-Pfalz durch Überschwemmungen ums Leben gekommen sind. Ein rund 67 Millionen Jahre altes Skelett eines Tyrannosaurus Rex ist bei einer Auktion in New York für 50 Millionen Dollar versteigert worden. Zum Schluss hatten sich zwei Bieter gegenseitig in die Höhe getrieben. Wer den Zuschlag bekam, wurde nicht mitgeteilt. Bei dem im US-Bundesstaat South Dakota ausgegrabenen Skelett mit dem Spitznamen Gus handelt es sich um eines der größten und vollständigsten Skelette dieser Art, die je gefunden wurden.
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1: In der Nacht gibt's im Süden noch Schauer oder Gewitter, sonst bleibt es fast überall klar. Die Temperaturen gehen runter auf 21 bis 16 Grad. Im Nordosten wird's mit 17 bis 12 Grad noch frischer. Morgen gibt's erst Sonne, später ziehen im Süden dicke Wolken auf und bringen heftige Gewitter. Die Höchstwerte liegen zwischen 27 und 32 Grad. Nur an den Küsten und im Bergland bleibt's frischer.
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1: Ich bin Stefan Schütz. Heute ist es genau 5 Jahre her. In der Nacht vom 14. auf den 15. Juli 2021 hat die Flut im Ahrtal mehr als 180 Menschen das Leben gekostet. Bundespräsident Steinmeier hat in Altena an die Opfer erinnert. Lea Matschulat berichtet.
3: 5 Jahre nach dem Hochwasser ist längst noch nicht alles wieder aufgebaut. Weggespült wurden damals ja auch komplette Straßen, Sportplätze und Geschäfte. Von den Mitteln, die der Bund für den Wiederaufbau im Ahrtal und in der Region bereitstellt, sind bislang gut 6 Milliarden Euro ausgezahlt worden. Insgesamt liegt eine Summe von bis zu 30 Milliarden Euro bereit.
1: In Brüssel sind 6 Menschen bei einem Aufzugsunglück gestorben. Feuerwehrleute haben sie am Mittag leblos in einem abgestürzten Aufzug in einem Gebäude in der Innenstadt gefunden, das gerade umgebaut wird. Laut Staatsanwaltschaft gab es zuvor ein Feuer. 2 Aufzüge sind mehrere Stockwerke abgestürzt. Die genaue Ursache wird noch ermittelt. Bei den Toten handelt es sich vermutlich um Arbeiter der Baustelle. Die Stimmung im deutschen Einzelhandel wird nicht besser. Laut Umfrage des Handelsverbands gaben 63% der Händler an, ihre Geschäftslage habe sich im ersten Halbjahr verschlechtert. Vor einem Jahr waren es 51%. 42% bewerten ihre Lage aktuell sogar als schlecht. Das ist deutlich mehr als noch vor einem Jahr. Der Grund für die Stimmung, die Kunden halten sich beim Geldausgeben weiter zurück.
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1: Im Süden gibt's noch Schauer und Gewitter, sonst bleibt es fast überall klar. Die Temperaturen gehen runter auf 21 bis 16 Grad. Im Nordosten wird's mit 17 bis 12 Grad noch frischer. Morgen gibt's erst Sonne, später ziehen im Süden dicke Wolken auf und bringen heftige Gewitter. Die Höchstwerte liegen zwischen 27 und 32 Grad. Nur an den Küsten und im Bergland bleibt's frischer.
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1: Ich bin Florian Klaus. Die schwarz-rote Bundesregierung steckt weiter im Umfragetief. Laut Trendbarometer von RTL und NTV sind 82% der Befragten mit ihrer Arbeit unzufrieden. 85% sagen das über die Arbeit von Kanzler Merz, Suita Sovali berichtet.
3: Selbst unter den Anhängern von CDU und CSU ist mehr als die Hälfte mit der Regierungsarbeit unzufrieden. Bei der SPD sind es sogar fast 3/4. Dabei versucht die Koalition gerade mit einer ganzen Reihe von Reformen gegenzusteuern, etwa bei Gesundheit, Heizen und Rente. Auch Steuerentlastungen für kleine und mittlere Einkommen sind geplant.
1: 5 Jahre nach der Flutkatastrophe im Ahrtal hat Kanzler Merz allen von Natur- und Klimakatastrophen betroffenen Menschen Unterstützung zugesagt. Deutschland sei mit dem Anspruch gegründet worden, keinen schutzbedürftigen Menschen schutzlos zu lassen, so Merz. Mitte Juli 2021 hatte sich nach Starkregen vor allem die Ahr in eine Sturzflut verwandelt. Mindestens 136 Menschen sind in Rheinland-Pfalz gestorben, 49 in Nordrhein-Westfalen. Bei der Fußball-WM wird gerade das erste Halbfinale ausgetragen. Und es ist Halbzeit in Dallas bei der Partie Frankreich gegen Spanien. Die Spanier führen zur Pause mit 1:0. Miguel Oyarzabal verwandelte einen Vollelfmeter für den Europameister. Das zweite Halbfinale bestreiten dann morgen Abend England und Argentinien.
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0: Im Süden gibt's noch Schauer und Gewitter, sonst bleibt es fast überall klar. Die Temperaturen gehen runter auf 21 bis 16 Grad. Im Nordosten wird's mit 17 bis 12 Grad noch frischer. Morgen gibt's erst Sonne, später ziehen im Süden dicke Wolken auf und bringen heftige Gewitter. Die Höchstwerte liegen zwischen 27 und 32 Grad. Nur an den Küsten und im Bergland bleibt's frischer.
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0: Ich bin Florian Klaus. 5 Jahre nach der Flutkatastrophe hat das Ahrtal der Opfer gedacht. Bei einer Gedenkveranstaltung mit Bundeskanzler Merz in Bad Neuenahr-Ahrweiler erinnerte eine Schweigeminute an die mindestens 135 Toten. Sabine Koppers berichtet von dort.
2: Ja, der Marktplatz war voll, aber durch die vorhandene Bestuhlung aufgrund des Kanzlerbesuchs nicht so voll wie vorher erwartet. Merz wurde dann bei seiner Ankunft tatsächlich auch mit einzelnen Buhrufen empfangen. Er, der rheinland-pfälzische Ministerpräsident Schnieder und der Bürgermeister von Bad Neuenahr-Ahrweiler haben in ihren Reden natürlich der Opfer gedacht und sich bei den vielen freiwilligen Helfenden bedankt. Und Schnieder hat sich für das Staatsversagen vor, während und nach der Flut entschuldigt.
0: Die Deutsche Bahn ist in diesem Jahr in 2200 Fällen Ziel von Sabotage geworden, 7% mehr als im Vorjahr. Die Bild berichtet über einen internen Lagebericht. Ein Anschlag ist zuletzt in Neu-Wulmstorf passiert. Ein wichtiger Verteilerkasten hat gebrannt und 200 Zugfahrten fielen aus. Immer wieder führen Brandanschläge auf die Bahninfrastruktur zu spürbaren Einschränkungen. Immer weniger Menschen wollen ihren Wehrdienst leisten. Bis Ende Juni sind beim Bundesamt für Familie und zivilgesellschaftliche Aufgaben fast 5.900 Anträge eingegangen, in denen der Kriegsdienst verweigert wird. Das sind jetzt schon deutlich mehr als im gesamten vergangenen Jahr. Der neue Wehrdienst ist freiwillig, die Wehrpflicht ist seit Jahren ausgesetzt.
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1: Im Süden gibt es noch Schauer und Gewitter, sonst bleibt es fast überall klar. Die Temperaturen liegen zwischen 21 und 16 Grad. Im Nordosten ist es mit 17 bis 12 Grad noch frischer. Tagsüber gibt es erst Sonne.
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1: Im Süden gibt es noch Schauer und Gewitter, sonst bleibt es fast überall klar. Die Temperaturen liegen zwischen 21 und 16 Grad. Im Nordosten ist es mit 17 bis 12 Grad noch frischer. Tagsüber gibt es erst Sonne, später ziehen im Süden dicke Wolken auf und bringen heftige Gewitter. Die Höchstwerte liegen zwischen 27 und 16 Grad.

0: Mannschaft. Der Europameister hat das Halbfinale von Dallas gegen Frankreich souverän mit 2:0 gewonnen. Mikel Oyarzabal traf im ersten Durchgang per Elfmeter für Spanien. Pedro Porro erzielte den zweiten Treffer nach dem Seitenwechsel. Im WM-Finale treffen die Spanier am Sonntag in New York auf den Sieger des zweiten Halbfinales zwischen England und Argentinien. Mindestens 135 Menschen sind vor 5 Jahren bei der Flutkatastrophe im Ahrtal gestorben. Bei einer Gedenkfeier hat der rheinland-pfälzische Ministerpräsident Schnieder sich mit deutlichen Worten entschuldigt.
1: Es ist das Versprechen und die Zusage des Staates, seine Bürgerinnen und Bürger zu schützen. Dieses Versprechen wurde nicht eingehalten. Der Staat hat in dieser Frage und in dieser Nacht versagt.
0: Auch Bundeskanzler Merz war in Bad Neuenahr-Ahrweiler dabei. Er sagte, dass niemand mit der Furcht vor Naturkatastrophen allein bleiben dürfe. Insgesamt 17 Mexikaner sind bei Einsätzen der US-Einwanderungsbehörde ICE oder in deren Haftzentren ums Leben gekommen. Mexiko schaltet darum jetzt die Vereinten Nationen ein. In einem Schreiben an den Hochkommissar für Menschenrechte Türk bittet Außenminister Velasco darum, die Todesfälle prüfen zu lassen. Mexiko hatte schon angekündigt, nicht nur diplomatisch, sondern auch juristisch gegen Verantwortliche vorgehen zu wollen. 80er, 90er.

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1: Ich bin Florian Klaus. Spanien hat das Finale der Fußball-Weltmeisterschaft erreicht. Der Europameister besiegte im Halbfinale in Arlington bei Dallas Frankreich souverän mit 2:0. Es ist die erste WM-Finalteilnahme für die Spanier seit dem Titelgewinn 2010. Moritz Einzel berichtet.
2: Das spektakulärste Team dieser WM, das waren ja eigentlich die Franzosen. Doch gegen Spaniens Präzision im Ballbesitz fand das Team um Kylian Mbappé kein Mittel. Mikel Oyarzabal brachte Spanien in der 22. Minute in Führung per Elfmeter. Pedro Porro erzielte den zweiten Treffer in der 58. Minute. Im großen Finale von New York treffen die Spanier nun am Sonntag auf den Sieger des zweiten Halbfinales, England gegen Argentinien.
1: Am 5. Jahrestag der Ahrtal-Katastrophe haben unter anderem Bundespräsident Steinmeier und Kanzler Merz der Opfer der Flut gedacht. Merz betonte bei einer Gedenkfeier, dass niemand mit der Furcht vor Naturkatastrophen, der Folgen des Klimawandels, alleingelassen werden dürfe. Mindestens 136 Menschen waren im Juli 2021 allein in Rheinland-Pfalz ums Leben gekommen, außerdem 49 in NRW. Die Arbeit der Bundesregierung stößt in Umfragen auch nach der Ankündigung des neuen Reformpakets auf wenig Begeisterung. Im Trendbarometer von RTL und NTV sind 82% der Befragten unzufrieden mit der Koalition. Heißt auch, weniger als jeder Fünfte ist zufrieden. Für Kanzler Merz liegt die Zustimmung sogar nur bei 14%.
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